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0: 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Und heute hat keine Zeit. Heute hab ich keine Zeit. Heute hat niemals Zeit. Denn heute ist schon fast vorbei.
1: Rede eines Industrievertreters, der für die Freihandelsabkommen TTIP und CETA wirbt.
2: In Amerika, da ist man ja in vielem schon viel weiter. Gentechnik, Hormonfleisch oder Fracking, alles Segnungen des Fortschritts, die man drüben schon genießen kann. Doch in Deutschland und Europa sind die Menschen ja so fortschrittsfeindlich. Und selbst unsere Freunde in der Politik, die lassen sich da manchmal von beeinflussen. Aber damit ist jetzt Schluss. Wenn demnächst Gesetze kommen, die fürs Geldverdienen schädlich sind, dann haben wir ein Mittel in der Hand und können sagen,

es und ist wesentlicher Teil von CETA und TTIP. Wie, das sagt Ihnen jetzt nichts? Na, dann will ich Ihnen das erklären. Stellen Sie sich vor, Sie produzieren einen Treibstoffzusatz und dann stellt ein Mediziner fest, dass dieser Krebs verursacht. Und das Parlament lässt Ihr Produkt dann per Gesetz verbieten. Finden Sie ihn natürlich nicht so toll. Wäre doch schön, wenn Sie dagegen klagen könnten. Geht natürlich nicht im ordentlichen Rechtssystem, denn das muss sich ja an Gesetze halten. Dafür brauchen wir die Schiedsgerichte. Und die tagen im Geheimen und entscheiden tun auch keine Richter, sondern Anwälte, die sich über die Verfahren finanzieren. Eine Win-Win-Situation. Also für die Anwälte und Investoren, weniger für die verklagten

Solche Schiedsgerichte gibt's zum Beispiel schon bei NAFTA zwischen USA und Kanada. Und da haben die sich sehr bewährt. Als in Kanada, in Quebec, es beim Fracking zu Protesten und verschmutztem Wasser kam, hat doch die Regierung einfach mal die Förderung gestoppt. Sowas geht natürlich gar nicht. Also gab es eine Klage vor dem Schiedsgericht und deren Chancen stehen gar nicht schlecht. So weit muss es die Regierung ja in Zukunft gar nicht kommen lassen. Wenn mal wieder eine Regelung zum Umweltschutz im Busch ist, die den Investoren nicht gefällt, können die mit einem Hinweis auf das Schiedsgericht das schon im Vorfeld klären.

Wie, Sie meinen, dass das Ihnen gar nichts nützt, weil Sie ja kein US-Investor sind? Nicht so schnell, auch dafür gibt es eine Lösung. Denn die Firma, die in Quebec fracken wollte, kam ja auch aus Kanada, hatte aber eine Tochter in den USA. Oder Chodorkowski war ja auch aus Russland und noch nicht mal ein Investor. Trotzdem hat das Schiedsgericht ihm Recht gegeben. Ja, ich weiß, der Schiedsspruch mag politisch motiviert gewesen sein. Trotzdem haben wir jetzt einen Präzedenzfall. Mieten Sie sich einfach einen Briefkasten in Delaware und schon sind Sie ein US-Investor. Und Sie können gegen deutsche Parlamentsbeschlüsse vorgehen und können sagen...

Wie, das finden Sie nicht gut, weil das den Rechtsstaat untergräbt und die Demokratie gefährdet? Hören Sie, ich glaube nicht, dass kommunistische Parolen uns hier weiterhelfen. Umweltschutz und Arbeitnehmerrechte sind doch noch Begriffe aus dem vorigen Jahrhundert. Hauptsache gesund, so hieß das früher. Heute heißt es Hauptsache Arbeit. Und wer schafft die Arbeitsplätze? Doch wohl nicht Hartz-IV-Schmarotzer, sondern Investoren. Und wenn die nur immer mehr Gelegenheiten haben zu verdienen, tröpfelt irgendwann der Wohlstand auch nach unten durch. Also sind doch Arbeitsrecht und Umweltschutz auch gegen die Interessen der Bevölkerung. Und es ist für alle nur von Vorteil, wenn die Populisten in den Parlamenten nicht mehr so viel Einfluss haben. Also singen Sie mit uns.

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Das Wetter. Heftiger Wintereinbruch in Deutschland. Vielerorts mäßiger, gebietsweise starker Schneefall. In höheren Lagen gibt es teilweise stürmische Böen. Tagsüber erreichen die Temperaturen maximal minus 3 Grad. In der Nacht sinken sie auf frostige minus 15 Grad. Ziehen Sie sich warm an. Jetzt folgt der Spielfilm Wie schön ist das Leben? Gute Unterhaltung.

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Darum fragte ich höflich die Frau neben mir, die wie 90% aller IKEA-Besucherinnen im 12. Monat schwanger war. Entschuldigung, leihen Sie mir kurz mal Ihren Mann. Ich möchte sehen, ob er in IVA aufrecht stehen kann. Ihr Mann ist ungefähr

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bisschen heikel in der Unterbringung. 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Wandschrank, Wandschrank, aber ich kann mich einfach nicht nur für ein Modell entscheiden. Vor der nächsten Strophe möchte ich aber diskret darauf hinweisen, wir folgen in diesem Song ganz werkegetreu dem Katalog von 2005. Lex Fick gibt es in zwei Größen.

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ich weiß nicht mehr so genau, wie er heißt. Und wahrscheinlich hat's mich auch nicht interessiert. Vielleicht war er vor dem Schimmeln richtig schön, aber jetzt ist er offensichtlich mumifiziert. Das ist ein wenig schade, denn er hatte mir vertraut. Immerhin, wir hatten diesen Schrank ja auch gemeinsam aufgebaut. Und ich erinnere mich noch düster, als ich eilig in denselben ihn schob, erwähnte er ganz beiläufig, er sei Klaus. Klaustrophob. 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

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Ist Ihnen eigentlich aufgefallen, alle Männernamen in diesem Lied, das sind nämlich eigentlich Sitzmöbel von Ikea. Ist Ihnen das aufgefallen? Außer zum Beispiel jetzt aber Benno. Benno ist eigentlich ein CD-Regal. Und Ingo ist ein Wandklapptisch. Und Klaus, um ehrlich zu sein, Klaus gibt es nicht, aber das liegt nur daran, Klaus wurde 2001 aus dem Programm genommen.

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1: Nee.
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1: Ja.
0: Die sind doch nicht doof.
1: Leider.
0: Nicht, dass die hinterher rausgehen und sagen, die wäre ja immer das Gleiche.
1: Genau.
0: Wusst ja in den ersten 5 Minuten, was als nächstes kommt. 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Reicht das?
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Ja, jetzt mache ich mal ein Lied aus meiner Heimat. Ne? Ihr versteht halt ja, wie ich so reden tue. Das ist ganz gut für mich, ist neu. In Heidelberg verstehen das immer nicht, muss ich immer noch der Übersetzung hinterher schicken. Das ist nämlich jetzt ein Lied extra für euch hier in Aachen. Und das ist für die Leute hier, wenn die Leute manchmal auch denken, naja, könnte besser sein mit mir und müsste ich vielleicht noch ein bisschen durchhalten, das Leben meint es schlecht und so. Dafür ist das Lied. Ne? Ist später wieder was zum Mitsingen. Wenn ihr noch ein bisschen Gas im Feuerzeug habt, könnt ihr ein bisschen schwenken. Muss aber nicht. Ne? 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
1: Sag doch mal ehrlich, das kennt ihr da auch, oder? Ja, oder etwa nicht? Sind die Leute hier in Aachen so Leute, die sagen, boah, nee, weißt du, ich kenne das gar nicht, ne? Ich bin der Größte. Ja, gibt es wirklich Leute, die sagen das? Selbst Frauen, ne? Ja, ehrlich. Nee, wirklich. Die sagen dann immer zu mir, weißt du, Bernhard, du, ich kenne das Problem überhaupt nicht, ne? Sagen die. Naja, aber denken tun die wohl was anderes, ne? Denken tun die wohl auch, dass sie nicht so das Gelbe vom Ei sind. Dann wird da ja wohl auch was dran sein. 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

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Es war zwar schon spät, aber keiner von uns wollte zu seiner Freundin nach Haus. Nicht mal Thorsten, der sah überhaupt etwas niedergeschlagen aus. Er meinte, er sähe jetzt ein, dass er seiner Freundin nicht gerecht wird. Und er muss ihr deshalb die Freiheit geben für einen besseren als ihn. Und er macht morgen mit ihr Schluss. Jetzt ist es emotional reichlich schwer zu verkraften, so ein unvermuteter Cut. Und so fragten wir uns, welche unserer Frauen für so eine Aktion wohl Verständnis hat. Vielleicht ja die von David, und wenn nicht, ist es auch egal. Vielleicht ja die von Johannes, das wäre ja nicht das erste Mal. Unter Umständen auch die von Lutz, obwohl die hat er ganz neu, die können wir ja noch gar nicht kennen. 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Das war Sonntag vor einer Woche, morgen ist wieder Stammtischtermin. Thorstens Freundin weiß, wie man mittlerweile hört, es geht auch ohne ihn. Doch es gibt schon was Neues, bei Lutz scheint es inzwischen beruflich aufwärts zu gehen. Und ich kann schon im Vertrauen verraten, das lassen wir auch nicht einfach so stehen.

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0: Deutsch ist erniedrigend.
1: Junge Frau, sag, wieso schreibst du diese Lieder? Und gibt's einen Grund dafür, dass du sie singst? Junge Frau, hey, du singst sie immer wieder. Und ich frag mich, was dir das eigentlich bringt. Bis hier.

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